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Keine Antwort, wie am Nordpol. 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

0: Schulze Meier geschrieben hat.
1: Sie hat geschrieben.
0: Ja, aber nicht an Sie,
1: nicht
0: der Brief.
1: Nicht an mich, galt halt
0: mir. Ihnen trug aber Ihre Adresse.
1: Deine Adresse, da hört sich doch.
0: Ich komme soeben von ihr. Mir schwante neulich schon so etwas. Die Weiber merken sich selbst genau die Namen. Sie hat geglaubt, ich sei der Berühmte. Eine Verwechslung.
1: Eine Verwechslung.
0: Sie suchte die Wohnung im Telefon.
1: Im Telefon.
0: Fand ihre Adresse.

0: Bischa Bischetto, ihre Sonnentonna. Ohne Hirt, so ein Mist.
1: Ja, ich kann aber doch nicht fort.
0: Wollen Sie oder nicht?
1: Ja, wenn möglich.
0: Sie müssen. Zum Teufel, es heißt mir die Geduld. Sie reisen heute Abend, oder Sie sollen mich kennenlernen.
1: In Gottes Namen, es ist mir so schrecklich, dass mir das passiert.
0: Ich verdanke Ihnen die drei schlimmsten Tage meines Lebens. Darauf können Sie sich was einbilden. Nun schnell auf Telegrafen ab, kann Ihnen zu.